Da spiele ich schon mal eine Popplatte und dann springt sie direkt zu Anfang. Das finde ich ja unverschämt. Das war jedenfalls The System mit Don't Disturb This Groove. Und ich vermittle mal wieder Ehen hier. Jens grüßt Graziella Furci, habe ich mir sagen lassen. To say sono simpatico oder so ähnlich. Multo simpatico. Und wir machen hier weiter mit Prince. You got the look. Singt er da in alter Frische von seinem Doppelalbum Sign of the Times.

Das Liedchen kennt ihr bestimmt. Das war von der Steven Ray Gruppe The Breakfast Club, Ride on Track. Und jetzt geht's weiter mit Reggae live aus London von der Taxi Connection LP

0: Wir hören Mr. Half Pint mit One in a Million.
1: Hier ist Paul Hardcastle mit 19.

Nach dem Wardance der Gruppe Funkmeister schon wieder ein Lied über den Krieg. Allerdings war das Funkmeister-Lied über den Krieg, den die Deutschen angezettelt haben. Während es hier um den Vietnamkrieg geht, in dem die Amerikaner verstrickt waren. Paul Hardcastle, welch ein Name, besingt hier die Folgen des Vietnamkrieges, dass zum Beispiel über 800.000 ehemalige Soldaten noch unter Verfolgungswahn und Selbstmordgedanken leiden. Und das Durchschnittsalter der Soldaten 19 Jahre alt war. Aber ich lasse mich jetzt nicht abhalten, zu optimistischeren Klängen der Gruppe Stretch überzugehen. 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

Das ist der Titel. Und diese coolen Sounds erinnern mich richtig an die Gruppe War, die vor einigen Jahren Erfolg mit ihren Sommerhits hatte. Das aber war die Gruppe Stretch.

Mit Sophisticated Dance Music, so nennen es die Amis, geht's jetzt weiter. Die Maxi-Single Hangin' on a String von den Loose Ends. Die haben übrigens ein fantastisches Album abgeliefert unter dem Titel So Where Are You? Aber hier Hangin' on a String.

Drei Leutchen, die unheimlich tolle Musik machen. Die Loose Ends. Und auch hier habe ich wieder nicht den aktuellen Titel genommen, weil dieser mir ein bisschen besser gefiel. Sein Titel: Hanging on a String.

Ja, ich bin fies. Ich habe wieder das Langsame und das Schnelle einfach hintereinander gesetzt. Aber ich schätze, das wird in dieser Sendung nochmal passieren. Sie ist nämlich herzhaft gemischt.

0: Diese Platte geht auch sagenhaft ins Bein. Ein Hit aus den amerikanischen Billboard-Charts. Skip Worth and Turner, Thinking About Your Love.
1: Radio Victoria, Postfach 1214 6380, Bad Homburg, Westdeutschland.
0: Ja, an der Musik soll es nicht fehlen. Und jetzt kommt wieder was Leichtes aus der englischen Hitparade. David Grant und Jackie Graham. Kann es sein, dass ich mich verliebe?

Die Schallplattenfirma muss schon geahnt haben, dass viele Leute mit den Namen David Grant und Jackie Graham nichts anfangen können. Man verzeihe mir, wenn ich's müsste. Auf jeden Fall steht hier auf dem Plattencover schon, man möchte doch bitte, wenn man mehr wissen will, einen selbstadressierten Rückumschlag an Postfach 439 in London NW15HB, also NW15HB schicken. Dann kann man mehr erfahren.

gefällige Sounds auf jeden Fall von David Grant und Jackie Graham. Could it be I'm falling in love? Vielleicht der Sommerhit. Wer weiß. Etwas flotter geht's jetzt weiter mit was Deutschem. Falco hat wieder zugeschlagen. Hier singt Falco über Amadeus.

Ja, der Amadeus würde ihm wahrscheinlich was anderes erzählen, wenn er ihm die Platte vorspielen würde. Beziehungsweise sich im Grabe umdrehen. Aber ich bin aus dem Schneider, jetzt kann keiner mehr sagen, ich würde nichts Deutsches spielen oder Deutschsprachiges. Das war Falco mit Amadeus. Und der Film soll übrigens ganz gut sein, habe ich mir sagen lassen.

Ja, und zur Abwechslung mal was aus italienischer Disco-Küche. Allerdings von einem Deutschen komponiert, wenn der Name Detlef Kühne so verstanden werden darf. Hier sind die Laser Cowboys. Ultra Rap, The Final Conflict Mix. Also eine Maxi-Single. Viel Spaß! Und wenn irgendjemandem das bekannt vorkommen sollte, war er vielleicht mal in dem Film Spiel mir das Lied vom Tod. Allerdings klingt etwas anders das Ganze.

Ja, ja, da kommen so richtig die alten Cowboy-Träume wieder auf, ne? Und da sich das Ganze sowieso immer wiederholt, benutze ich die Musik als Hintergrund für eine weitere Ankündigung in eigener Sache. 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Weil es da ja doch sehr schlecht mit Westmark aussieht und so. 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Natürlich ungestempelte Marken, wenn ich bitten darf. 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

Ja, und da gehen die Laser Cowboys hinweg. Und die amerikanische Gruppe Sky kommt, und zwar mit ihrem Liedchen Dancing to be Dancing. Und was die Sticker angeht, meine Adresse kommt gleich.

0: Ja, sie ist gut drauf, die Kleine, ne? Die Gruppe, für die sie singt, schreibt sich mit Doppel-Y, also Sky mit Doppel-Y. Das ganze Liedchen stammt von der LP Inner City. Und meine Englischkenntnisse sagen mir, dass Inner City Slang ist für den Ausdruck Slum. Ich hoffe, man darf das nicht zu eng sehen. Wie dem auch sei, die Scheibe gefällt mir. Euch hoffentlich auch. Und jetzt kommt erstmal der Sticker-Aufruf.
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And the Beat Goes On mit Billy Sam und ihrem Hit Imagination. Klingt ein bisschen wie die Talking Heads, aber was soll's. Hauptsache, die Platte geht ab. Und das tut sie.

Ja, wer ist denn das? Klar, Tina Turner. Ihr aktueller Hit I Can't Stand the Rain.

Wer die Dame schon mal live gesehen hat, wird es kaum glauben, dass sie schon auf die 50 zugeht. Ihr Comeback war riesig. Das war ihr aktueller Hit I Can't Stand the Rain. Und ich muss leider die Sendung jetzt allmählich beenden.

0: Aber ich schließe mit einer kleinen Überraschung aus Amerika. Wenn ich die neue LP von Rick James schon nicht habe, will ich wenigstens das Werbejingle davon spielen. Aber ich sag schon mal Tschüss und bis zum nächsten Mal auf Radio Victoria über Radio Time auf 7105 Kilohertz.
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3: Charlie Prince zum ersten Mal für Radio Batida hier auf der Kurzwelle. Und wir fangen direkt mit Good Groove an und der kommt von Derek B und steht hoffentlich für die ganze Sendung. Lasst euch überraschen.

Weiter geht's hier mit Gladys Knight and the Pips. Wer kennt sie nicht? Sie brachten 1961 bereits ihre erste Single raus. Und 1972, nach dem Wechsel von Motown zu Buddha Records, bekamen sie für ihr Album Imagination erstmals Platin. Und hier auf Radio Batida kann man sie hören mit ihrem relativ aktuellen Hit Loving on Next to Nothing. Gladys Knight and the Pips.

12 Jahren gründeten sie sich in Cleveland, Ohio. Gut sind sie immer noch. Das war die Death Band mit Single Girls. Und jetzt kommt ein Geheimtipp von mir. Die neue LP der Gruppe Hindsight ist sehr gut geworden. Am besten gefällt mir dieses Stück. Es heißt Small Change.

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1: Ganz ruhig fängt's an und dann kommt's knallhart. Ihr hört Radio Batida und gleich Eric B. and Rakim. Eric Barrier wuchs übrigens in Queens, New York auf und traf 1986 als Discjockey einer Lokalstation auf William Griffith, genannt Rakim. Hier sind die beiden und trotz des seltsamen Intros singen sie gleich knallhart Put Your Hands Together, Eric B. and Rakim.

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1: Und hier ist der weltberühmte Jesse Jackson. Quatsch, Jesse Johnson. Mit Every Shade of Love.

Jetzt ein bisschen was Härteres mit Rick James. Hier auf Radio Batida. Und kurz unsere Anschrift: Radio Batida, Postfach 10 37 71 in 28 Bremen 1. Und hier ist Rick James mit Wonderful von der gleichnamigen LP.

EPMD war das mit Strictly Business. Was, ihr wisst nicht, was eine Rare Groove Scheibe ist? Nun, das sind die Platten, in denen die alten Hits neu untergebracht wurden. In diesem Fall zum Beispiel I Shot the Sheriff. Soweit also die Rare Groove Abteilung von Radio Batida. Und hier ist Evelyn Champagne King. 1977 als 16-Jährige hatte sie den ersten Hit mit Shame. Entdeckt wurde sie übrigens beim Staubsaugen des RCA-Studios in Philadelphia. Jetzt kam ihre 8. LP heraus und davon spiele ich Hold On To What You've Got, Evelyn Champagne King.

Das war Junior aus England mit seinem neuen Hit High Life. Und hier geht's jetzt leider etwas sehr viel härter weiter. Mit Run DMC and I'm Not Going Out Like That. Und das ist auch gleichzeitig die letzte Platte für diese Stunde.

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1: Und jetzt schwitze ich erstmal James Brown, den Frust vom Leib, in deinem Payback-Mix.

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1: Bei Cameo hat sich scheinbar jemand sehr wehgetan. Die Platte, die gleich kommt, klingt sehr nach Word Up. Aber sie heißt You Make Me Work und ist nagelneu. Cameo auf Radio Batida.

Das war Brother D von Maxi mit seinem Rap Clappers Power. What you need is power and Radio Batida on Shortwave. Und wir machen direkt weiter mit den Fat Boys. Mit 15 begannen sie zu rappen als Disco 3 in New York. Und das ist ihr neuester Hit, Louie Louie, die Fat Boys.

Etwas Samstag geht's jetzt weiter mit der Gap Band. Die berühmten drei Brüder, die schon viele Hits abgeliefert haben. Hier sind sie mit You Told Me That.

Das war die Gap Band auf Radio Batida. Und wenn ihr uns schreiben wollt, wir haben das Postfach 10 3771 in 2800 Bremen 1. Und wenn ihr eine Antwort haben wollt, legt bitte 2 internationale Antwortscheine dabei. Und wir machen jetzt wieder mal härter weiter mit Boogie Down Productions. I'm still number one.

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0: 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Charlie Prince.
1: Tatsächlich, ich heiße Charlie Prince und sitze hier für Radio Batida. Und jetzt spiele ich die neue von Cool and the Gang. Rags to Riches, diesmal ohne Sänger James Taylor.

Diese Sängerin stammt aus Ohio und traf in New York auf Prince, als sie bereits seit 2 Jahren mit Tina Musik machte. Tina Marie, meine ich. Sie heißt Jill Jones und dieses geile Lied von ihr heißt G-Spot. Jill Jones.

Das war Midnight Star mit Don't Rock the Boat. Auf Radio Batida, Deutschlands führender Musikstation für Soul, Funk und Disco. More of your favorites, more of my music. Stevie B war für den Hit I Need You von BVSMP zuständig. Hier ist sein Solo-Hit von seiner LP Party Your Body, Spring Love.

Und wenn der Junge schon mal was von BVSMP gehört hat oder für sie zuständig war, dann spiele ich auch direkt mal was von BVSMP. Nämlich ihren neuen Hit Anytime, erhältlich auf BCM Records.

Ja, und diese Platte stammt schon wieder von einem neuen Musiktrend. Diesmal kommt dieser Trend aus Belgien und heißt New Beat. Das Lied hieß Cocaine, das war ja wohl nicht zu überhören. Und die Gruppe heißt The Max.

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0: Und meine lieben kleinen Freunde, seid ihr alle vollzählig?
1: Ja!
0: Gekämmt, gewaschen und gebürstet?
1: Ja!
0: Und habt ihr alle eure Blumensträuße?
1: Ja!
0: Na dann, nicht viel los!

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1: Bundesrepublik Deutschland, Italien. Vor 3 Wochen habe ich über Radio Joystick berichtet, das auf 7295 über Radio Milano International senden wollte. Dass es nicht bei den Plänen geblieben ist, beweist der folgende Mitschnitt, den mir Dr. Johann Weidrein aus Schorndorf zur Verfügung stellte.
2: Dies ist eine Testsendung von Radio Joystick über die Frequenzen von Radio Milano International. Wenn Sie eine QSL oder weitere Informationen über Radio Joystick erhalten wollen, fügen Sie Ihrem Brief bitte 2 internationale Antwortcoupons bei. Unsere Adresse ist Radio Joystick, Postfach 75 09 25 in 2820 Bremen 70 in der Bundesrepublik Deutschland.
1: Nochmals die Kontaktanschrift der Freudenstäbler, Postfach 75 09 25 D 2820 Bremen 70.

Ja, da haben wir etwas nachgeholfen bei dem Mitschnitt von Wolf Harrand. Wir haben nämlich unseren Radio-Joystick mitgenommen. Mit aufgenommen. Der klingt doch etwas besser. Hier sind wir also, nachdem wir euch lang genug mit Testsendungen gequält haben, die erste aktuelle Sendung von Radio Joystick über Radio Milano auf 1301 und 7295 Kilohertz. Wir beginnen mit dem Erkennungsliedchen von der Deathband aus dem Jahr 1983.

0: Ja, dieses schöne Liedchen lief 1984 schon mal über die gleichen Frequenzen. Bei einer Kurzwellenmusikstation. Damals hat es nicht viele gestört. Ich hoffe, jetzt führt das Lied der Renner. Das war also Joystick von der gleichnamigen LP der Death Band. Und warum? Das hört ihr jetzt.
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Und Charlie Prince, das bin ich dann wohl. Und das ist Malcolm McLaren.

diesmal als Hintergrundmusik, denn ich muss ein bisschen über Radio Joystick erzählen, nachdem die Testsendungen andauernd abgedudelt wurden und manche uns schon für August in den Äther erwarteten mit der ersten aktuellen Sendung. Jetzt ist es doch September geworden, all dieweil ein Urlaub dazwischen kam. Aber dafür werden wir ab jetzt regelmäßig senden, und zwar jeden ersten Samstag im Monat von circa 8 Uhr bis circa 10 Uhr mitteleuropäischer Sommerzeit. Nein, jetzt habe ich Scheiß erzählt. UTC ist es natürlich. Also 8 bis 10 Uhr Utility Time Coordinated. Auf der gemütlichen Frequenz, auf der ihr gerade eingeschaltet habt. Mit reichlich funky Sounds for Central Europe. Radio Telex hat glücklicherweise schon richtig gestellt, dass wir nichts mit den funky Sounds aus dem Jahre 1984 zu tun haben. Im Gegensatz zu denen werden wir nämlich jeden Brief beantworten, dem ausreichend Rückporto beiliegt. Und wir haben sogar QSLs und Infos für euch bereitliegen.

Und in den Infos steht dann zum Beispiel, dass wir ein Programm mit Schwerpunkt farbiger Musik planen, so ähnlich wie Batida. Nur ist auch für uns Batida Nummer 1. Also können wir die Nummer 2 bleiben. Außerdem bieten wir eifrigen Hörern die Möglichkeit, sich mit Hörerproduktionen zu beteiligen. Die dürfen nicht länger als eine halbe Stunde sein und müssen auf astreinem Bandmaterial hier ankommen. Müssen allerdings auch vom Musikstil her zu unserem Programm passen. Und was euch vielleicht schon aufgefallen ist, unser Programm besteht auch aus reichlich Versprechern, all dieweil wir die nicht löschen werden. Denn dann klingen wir ja schon fast wieder ÖRA-ähnlich. Also so wie die öffentlich-rechtlichen Anstalten der Bundesrepublik Deutschland. Und auf die können wir dankend verzichten. Wenn sie weiterhin so ein langweiliges Musikprogramm machen, heißt das. Wenn wir keine Hörerproduktionen ausstrahlen können, werden wir Mitschnitte von freien Radiostationen spielen. Heute zum Beispiel von Radio Batida, die zurzeit regelmäßig auf UKW senden, 2 bis 3 Mal die Woche. Und die unbestreitbar in jeder Free-Radio-Umfrage die Nummer 1 waren. Was ein gewisser Roger Kirk nicht einsehen wollte und dann eine dubiose zweite Umfrage gestartet hat. Deren Ergebnis haben wir leider noch nicht vorliegen. Aber ich denke, das wird nicht anders aussehen.

Was manche nicht einsehen, dass wir nämlich nichts mit Batida zu tun haben, kann ich immer wieder nur betonen. Das einzig Gemeinsame ist unsere Anschrift, nämlich das Postfach 75 09 25 in 2820 Bremen 70. Allerdings wird der Musikstil sich auch des Öfteren überschneiden. Hoffentlich nicht die Sendezeiten.

Die QSLs von euch über die Testsendungen habt ihr inzwischen hoffentlich erhalten. Bis auf den netten jungen Mann aus irgendeinem Kuhdorf, der keine IRCs beigelegt hatte, obwohl er die Ansage mitgekriegt hatte, dass IRCs verlangt werden. Und der dann auch noch gefragt hat, ob ich bei Radio Victoria mal gearbeitet habe. Zit, zit, zit. Wie neugierig.

0: Aber wie gesagt, wenn ihr höflich schreibt, kriegt ihr auch eine höfliche Antwort. Das heißt, wenn Rückporto beiliegt, in Form von reichlich Briefmarken oder zwei internationalen Antwortcoupons. Denn wir sind nicht gerade die finanziell stärksten Leute hier. Und zudem zurzeit nur zwei Leute. Und jetzt wird es langsam Zeit, mal ein bisschen Musik zu spielen. One Way mit Let's Talk About Sex, ein fantastisches Liedchen für all die Machos unter uns. Danach Sheryl Lee Ralph mit You're So Romantic, die Maxi-Version von TSR vertrieben. Und anschließend The Deal mit Material Thanks.
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1: Und wenn ihr die Radio-Telex-Adresse mitbekommen habt, habt ihr auch gleichzeitig unsere Adresse mitbekommen. Nur müsst ihr dann Radio-Joystick auf den Umschlag schreiben. Was ich noch nicht verraten habe, ist, dass Radio Milano uns wiederholen will. Also zum Beispiel am zweiten oder dritten Wochenende auch Radio-Joystick-Sendungen ausstrahlen will. Und zwar dann die vom ersten Wochenende wiederholt. Also immer mal reinhören, falls ihr das erste Wochenende verpasst habt. Wir spielen nicht nur Musik, wir bringen auch Infos, sofern uns welche bekannt werden. Zum Beispiel diesmal über die Interessengemeinschaft Rundfunk Fernempfang. Das sind die in der IRF zusammenarbeitenden Kurzwellenhörervereinigungen ADDX, also Assoziation deutschsprachiger DXer, und AGDX, nämlich die Arbeitsgemeinschaft DX e.V. Allerdings ist ein Club davon, beziehungsweise eine Vereinigung davon, wohl nicht mehr so bereit, aktiv in der IRF mitzuarbeiten, nämlich die ADDX. Wie uns bekannt wurde, wird entschieden, ob die Beiträge an die IRF gekürzt oder gar gestrichen werden sollen. Näheres dazu vielleicht in der Oktobersendung. Diesmal beschränken wir uns auf den Hinweis der Souvenirangebote der IRF. Das heißt also Wimpel, Anstecknadeln, Aufkleber etc. Sam Bato in den USA gibt monatlich eine Angebotsliste heraus, die die IRF-Interessenten gegen Freiumschlag zusendet, nämlich die HAP- oder HAP-Angebotsliste. Deren Reingewinn aus der Versteigerung bzw. dem Verkauf kommt behinderten Hobbyorganisationen zugute. Das monatliche Angebot ist zweigeteilt. Erstens die HAP-Bid-Items, also die Versteigerungsangebote, und die HAP-Direct-Sale-Items, die Direktverkaufsangebote. Bei den ersteren muss man zunächst ein schriftliches Gebot in US-Dollar abgeben und wer am meisten bietet, erhält den Zuschlag, wird zur Zahlung des Betrages aufgefordert und erhält die ersteigerten Dinge zugesandt. Die HAP Direct Sale Items liegen mehrfach vor und werden zu Festpreisen angeboten. Bestellung durch Bezeichnung der Gegenstände und gleichzeitige Überweisung des Gesamtbetrages. Beide, nämlich HAP Bits und HAP Direct Sale Bestellungen, sind ausschließlich an die folgende Adresse zu richten: Mr. Sam Barto. B-A-R-T-O 47 Prospect Place in Bristol C-T, also C-T 06010 in den Vereinigten Staaten von Amerika. Dann gibt's noch die IRF Souvenirangebote. Von Zeit zu Zeit wird dazu eine eigene Angebotsliste der IRF erstellt. Die kann angefordert werden bei der IRF, Postfach 10 13 11 in 4650 Gelsenkirchen in der Bundesrepublik Deutschland. Übrigens freut sich die IRF auch über Souvenirspenden. Die sind dann an die gleiche Anschrift zu richten. Weitere Infos gibt's von der Interessengemeinschaft Rundfunk Fernempfang. Ich wiederhole die Anschrift nochmal. IRF, Postfach 10 13 11 in D-4650 Gelsenkirchen.

Und jetzt wird es mal wieder Zeit. Auf den Empfangsberichten für unsere Testsendung wussten manche mit der Musik nichts anzufangen. Wir haben nämlich extra LP-Titel gespielt, damit nicht allzu bekannte Platten da durchgenudelt werden. Und da jetzt mal wieder Zeit für Musik ist, spielen wir drei dieser Titel, nämlich die beliebtesten, scheinbar gleich nochmal neu. Das erste wird sein von Change, Oh What a Feeling, von ihrer neuesten LP Turn On Your Radio. Danach folgt Jimmy Bo Horn mit dem neuesten Hit Let's Do It. Und dann kommt was ganz Besonderes, das wird nämlich jetzt andauernd von italienischen und langsam auch deutschen Stationen gespielt. Komischerweise, seitdem wir es in der Testsendung gebracht haben, ich weiß nicht, ob da ein Zusammenhang besteht, aber es wäre natürlich schön. Es ist die SOS-Band mit Break Up von ihrer aktuellen LP. Hier also nochmal exklusiv über Radio Joystick. Auf den Frequenzen von Radio Milano International.

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1: Aber zu der Music noch ein bisschen Information. Und zwar über das fast in Vergessenheit geratene internationale Jahr der Jugend. Denn schließlich wissen wir, dass auch die meisten Hörer unserer Sendung Jugendliche sind. Und ich habe noch nie mitgekriegt, dass irgendein offizieller Sender mal die Termine durchgegeben hätte. Deswegen tue ich das jetzt mal einfach. Bitte schreibt mir, ob euch das gefallen hat, ob euch das interessiert hat.

Zum Beispiel hat die Ende 1984 gegründete bundesweite Jugendorganisation des Bundes für Umwelt- und Naturschutz Deutschland, BUND Jugend, große Pläne. Sie plant noch in diesem Jahr den Start einer bundesweiten Jugendwettbewerbaktion, die sich mit Art und Gefährdung unseres Bodens auseinandersetzt. Dazu werden Jugendliche aufgefordert, eigene Wege zur Erhaltung der Lebensgrundlage Boden zu entwickeln und vorzustellen. Die BUND-Jugend sucht für die Ausschreibung und Verbreitung des Wettbewerbs noch einen potenten Partner, wie übrigens auch für die Ausstrahlung unserer Sendung. Und will ebenfalls in diesem Jahr noch ein Jugendhandbuch veröffentlichen, das Tipps für die Arbeit und Aktionen für Jugendgruppen sammelt. Die Kontaktadresse ist bei uns erhältlich. Heißt also, ihr müsst uns schreiben, wenn ihr die haben wollt. Ich weiß nämlich nicht, ob ich die durchgehen darf.

Jetzt noch was zur Rundfunkszene. Im Internationalen Jahr der Jugend sollen künftig Jugendnachrichten in die allgemeinen Nachrichtensendungen eingehen. Dies ist das Ergebnis eines Gesprächs, das der Intendant des Norddeutschen Rundfunks Wilhelm Reuker, Programmdirektor Olaf von Wrangel und Jürgen Schön vom Landesjugendring Niedersachsen führten. Um einen regen Informationsfluss von Jugendnachrichten über die Planung der Nachrichtenagenturen hinaus zu gewährleisten, wurde Volker Tormählen vom Jugendfunk des NDR gebeten, der Nachrichtenredaktion geeignetes Material zu übermitteln.

Für die Fotoliebhaber habe ich auch was Schönes. Jugend der 80er Jahre lautet das Thema einer Fotoausstellung, die die deutsche UNESCO-Kommission und das Kinder- und Jugendfilmzentrum in der Bundesrepublik Deutschland, das sitzt in Remscheid, zusammengestellt haben. Es handelt sich um preisgekrönte Arbeiten eines IJJ-Fotowettbewerbs der deutschen UNESCO-Kommission und des deutschen Fotopreises. Die meisten Fotos stammen von Jugendlichen selbst und geben Einblicke in deren Lebenssituation. Die Ausstellung kann über das Jahr 1985 hinaus von interessierten Stadtverwaltungen, öffentlichen Institutionen und anderen Interessenten entliehen werden. Ein Prospekt und der Katalog ebenfalls. Und da sage ich mal die Kontaktadresse. Das ist das Kinder- und Jugendfilmzentrum Küppelstein 34 in 5630 Remscheid 1.

0: Ich entschuldige die Dropouts, da habe ich das Mikro zugehabt und es nicht gemerkt. Jetzt muss ich euch leider bis zur zweiten Sendestunde allein lassen. Die müsste gleich sich anschließen, wenn Milano nicht die Geschichte hier vertauscht hat. Also bis gleich mit der zweiten Sendestunde der ersten Sendung, der ersten aktuellen Sendung von Radio Joystick über die Frequenzen von Radio Milano. International. Stay tuned.
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0: Und hier geht's weiter mit Musik. Hier ist die zweite Sendestunde von Radio Joystick mit der ersten aktuellen Sendung über Radio Milano International. Hier ist Rose Royce mit Love Me Right Now und danach hören wir die Convoy Brothers mit Turn It Up.

nach den Conway Brothers mit einem Titel aus der englischen Hitparade, Very Funky, war dies hier eine Alt Lady des Soul, in alter Frische und mit einer Wahnsinnsstimme, Aretha Franklin mit Freeway of Love.

Hier ist immer noch Radio Joystick über Radio Milano International. Hoffentlich auch zur richtigen Zeit, denn Radio 49 International und Radio Earth könnten uns frequenz- und zeitmäßig Probleme machen. Radio 49 war zum Beispiel am 3. August, als wir ursprünglich die erste Sendung senden wollten, zu unserer Zeit zu hören, nämlich von 7.30 Uhr bis 9 Uhr. Und das Schlimmste, sie rechnen ernsthaft damit, zu einer ähnlichen Zeit wieder hörbar sein zu können. Aber die 8 Uhr bis 10 Uhr UTC lassen wir uns auch nicht nehmen. Wenn das mal keine Probleme gibt. Mit Radio Earth vom Jeff White sieht's ähnlich problematisch aus. Die rätseln immer noch, wann sie senden sollen oder wollen. Dass es über Radio Milano sein wird, ist ziemlich sicher. Die Frage ist nur, ob nicht auch samstags. Und dann sehen wir wieder alt aus. Mal sehen. Hier ist jedenfalls der direkte Nachfolger von 19, Paul Hardcastle mit Wayne Forest.

Und jetzt kommen wir langsam zu unserem letzten Musikblock mit Kool & The Gang, 9.9 und wenn noch Zeit ist mit Madonna. Und dann endlich der ersehnte Radio Batida mit Schnitt. Jetzt also erstmal Kool & The Gang mit ihrem aktuellen Hit Cherish.

Und jetzt muss ich der lieben Madonna doch reinlabern. Aber das Lied dürfte ja auch inzwischen bekannt sein. Und wir brauchen noch ein bisschen Zeit für den Radio Batida-Mitschnitt. Radio Batida sendet in Niedersachsen auf UKW einige Male die Woche und ist unbestritten die Nummer 1 für Soul, Funk und Disco und auch unter den freien Radiohörern sehr, sehr beliebt und ich glaube auch die Nummer 1. Den Mitschnitt, den wir gleich hören, haben wir von Batida, von Kenny Day bekommen, der ist aber etwas älter schon. Aber erstens ist die Musik saugut und zweitens ist es ein sehr schönes Tondokument. Deswegen hoffen wir, dass es euch auch gefällt. Viel Spaß jetzt mit Radio Batida.

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Ja, hallo Friends, hallo Freunde. Klasse, dass ihr wieder eingeschaltet habt. Heute am Donnerstagabend, kurz nach 22 Uhr auf 103,8 MHz. Junior, Do You Really Want My Love? Platz Nummer 12 der Soul Charts. Diese Woche in England. Sein letzter großer Hit im Jahr 1981 mit Mama Used to Say. Ja, und wir haben euch natürlich wieder eine Menge hiervon mitgebracht.

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2: Ja, von den neuen Platten haben wir euch natürlich wieder eine Menge mitgebracht. Und davon liegt auch schon eine auf. Sie nennt sich, jedenfalls die Gruppe nennt sich Cellophane und kommt aus Forlì, Italien. Forlì, ein Ort gelegen zwischen Rimini und Bologna mit ungefähr 500.000 Einwohnern. Cellophane und Music Colors.

nicht denkt, ihr hättet die falsche Frequenz drin. Hier ist immer noch Radio Joystick, Postfach 750925 in 2820 Bremen 70 mit einem Mitschnitt des freien Radios Radio Batida.

0: M Somebody, Glenn Jones. Hier kommt der Platz Nummer 3 der Soul Charts diese Woche. Little Benny and the Masters mit Who Comes to Boogie.
1: Und das Ganze von Radio Batida, diesmal über Radio Joystick im Free Radio Spot von Radio Joystick, Postfach 750925 in 2820 Bremen 70. Gute Unterhaltung. All right.

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2: Und hier bin ich wieder, euer Charlie Prince von Radio Joystick. Die Redepause hat mir gut getan. Und unsere Sendung geht leider auch schon dem Ende entgegen. Wir möchten auf jeden Fall wissen, ob und wie sie euch gefallen hat. Denn aller Anfang ist bekanntlich schwer und zum Beispiel der Interessenkreis Rundfunk International hat uns schon etwas zu sehr in die Höhe gelobt. In ihrem Radiojournal vom Juli 1985. Eins steht fest, wir sind auch nächsten Monat wieder im Äther. Am ersten Samstag zwischen 8 und 10 Uhr Weltzeit auf den Frequenzen von Radio Milano International. Für die Zukunft ist ein ganz klein wenig geändertes Programmschema geplant, nämlich eine Stunde brandaktueller Platten, dann 30 Minuten Evergreens und, als der Hammer, 30 Minuten Free Radio Spot, einen habt ihr eben gehört, oder 30 Minuten Hörerproduktionen, die ihr uns schicken könnt. Ich sag's vorsichtshalber nochmal, ausgestrahlt werden nur Hörerproduktionen auf bestem Chromdioxid oder Chromdioxid-Substitutband, zum Beispiel BASF oder TDK. 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
1: Ja, und soviel ich weiß, ist dies die erste deutschsprachige Sendung von Radio Pomelo. Und die erste deutschsprachige Sendung mit mir, nämlich Charlie Prince. Und ich bin euer Boogeyman, zum Beispiel singt das Casey and the Sunshine Band.

Und jetzt geht's hier auf Radio Pamela etwas Disco-mäßiger weiter. Übrigens hat sich Radio Pamela nur zu deutschsprachigen Sendungen entschlossen, weil die Deutschen nicht mehr schreiben wollten. Also spitzt die Feder, hört gut zu und schreibt uns eure Empfangsberichte. Hier sind die Pet Shop Boys mit West End Girls.

0: Soweit also die Pet Shop Boys. Und damit ihr uns auch schreiben könnt, hier unsere Adresse: Radio Pamela, Postfach 35 in CH für die Schweiz, Strich 6027 Römerswil. Und jetzt geht's flott weiter mit einer Maxi, nämlich Aretha Franklin und Jimmy Lee.
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Ah, wonderful voice. That's Aretha Franklin from the year 86. With the extended version of Jimmy Lee. And you may wonder what you're listening to. But this is Radio Pamela with the first German language program. And my name is Charlie Prince. And we're going on with sounds from Wayne Paris. Genau, Jimmy Lee war nämlich von 86. Und jetzt kommt der süße Ryan Paris von 1983. Sehr viel Synthi-Sounds mit wenig Fantasie. Und ein bisschen Dialekt in der Stimme. Aber es war ein Mega-Hit, weil die ganze Platte klingt sehr eingängig und süß. Hier ist Ryan Paris mit Dolce Vita.

Und wenn es lieber rockiger mögt, hier ist ein Oldie von Gary White. Erinnert mich immer an den AFN, wo ich ihn zum ersten Mal gehört habe. Das Stück heißt auf jeden Fall Love is Alive. Viel Spaß!

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1: Jawohl, und der spielt jetzt Jonah Louie. Always Q.

Und jetzt mache ich schon wieder mit einer Maxi weiter. Die ist fantastisch und stammt auch von einer englischen Avantgarde-Gruppe. Die Gruppe heißt Quitty Politti. Der Sender heißt Radio Pamela. Der DJ heißt Charlie Prince. Und das Stück heißt Perfect Way.

Pretty Politti war das auf Radio Pamela auf 6300 Kilohertz. The perfect way is to write to us with enough return postage. Also schreibt uns mit genügend Rückporto, dann bekommt ihr auch garantiert eine Antwort. Und wir machen hier weiter mit den Romantics und einem meiner Lieblingsstücke, nämlich Talking in Your Sleep.

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1: Und jetzt mit Daryl Hall und John Oates. Noch schnell unsere Adresse. Das Postfach 35 in 6027 Römerswil in der Schweiz steht euch jederzeit offen. Wir sind Daryl Hall und John Oates, Private Eyes.

Jetzt geht's weiter mit einer Platte, von der ich immer sage, die gehört in jeden guten Haushalt. Sie hat nicht viel mit Neuer Deutscher Welle zu tun, wurde aber auf jeden Fall zu einer, na, wie soll ich sagen, preisgekrönten Platte. Irgendeine Zeitschrift hat sie zur Platte des Jahres und überhaupt zur legendären Platte gekürt. Hier sind die Fehlfarben mit Ein Jahr, es geht voran.

Und da ich mir vorgenommen habe, in jeder Sendung etwas aus den Niederlanden zu spielen, nämlich die Mega-Hits von dort, kommt jetzt eine Platte, die ganz leise anfängt, aber dann wunderbar weitergeht. Sie dauert 5 Minuten, ist von einer Gruppe, die wie die Beatles in Holland gefeiert wurde. Die Gruppe heißt Dumar und die Platte heißt Is Dit Alles und singt von einem enttäuschten Ehemann. Hört gut zu, hier kommt Dumar aus Holland.

Und hier geht's jetzt weiter mit Marvin Gaye. Der besingt hier auch unter anderem seinen Vater, der ihn später leider in einem Wutanfall erschoss. Hier ist Marvin Gaye aus der Motown-Küche mit What's Going On?

nur hoffen, dass das Liedchen, das wirklich sehr schön ist, auch die kurzen Wellen heil übersteht. Das war jedenfalls Marvin Gaye aus der Motown-Küche. Und mit der machen wir auch direkt weiter. Ein Lied, das sich Frank Neuss immer wünscht. Dianoas mit Upside Down.

0: Ja, langsam geht die Sendezeit schon wieder zu Ende. Hier für die Charlie Prince Show auf Radio Pamela. Übrigens, um es nochmal zu sagen, die erste deutschsprachige Sendung auf Radio Pamela überhaupt. Ich sag nochmal, unsere Anschrift, an die ihr schreiben könnt, wenn ihr genügend Rückporte beilegt, bekommt ihr auf jeden Fall Antwort. Es ist das Postfach 35 in CH für die Schweiz, 6027 Römerswil. Radio Pamela, Postfach 35, 6027, Römerswil in der Schweiz. Und da es schon wieder Zeit ist zum Abschied nehmen, spiele ich jetzt noch das entsprechende Lied.
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Und das ist nämlich ein legendärer Disco-Hit, der übrigens das Disco-Fieber überhaupt zum Brennen gebracht hat. Die Dame heißt Gloria Gaynor, ist heute noch sehr berühmt und singt hier Never Can Say Goodbye. Tschüss, sagt euer Charlie Prince.

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Und Change of Heart ist auch der Titel dieses Evergreens. Und ich habe auch einen weiteren Evergreen, nämlich sogar einen spanischen im Programm. Also herzlich willkommen zur neuen Charlie Prince Show mit vielen asiatischen Songs, aber auch mit vielen anderen Erdteilen vertreten, aus denen ihr die Musik noch nicht gehört habt. Zum Beispiel die nächste, die ich zwar in der letzten Sendung schon gespielt habe, aber die in der letzten Sendung etwas unterging. Das ist nämlich Literature mit Big G. Und damit vergreift er sich an einem Hitomi Toyama-Song, Sexy Robot. Der Interpret heißt eigentlich Albert Sarinara und ist Future-Funk-Produzent aus San Diego in Kalifornien. Hier ist er also, Literature mit Big G.

Das Lied bedurfte keiner Ansage, denn das war ein Evergreen. Wer das nicht kennt, der hat den Pop verpennt. Natürlich, da geht es trotzdem noch an. Das ist Tymon Brunson mit Wiz Murph in einer überraschend langen Version. Satte 6 Minuten von Epic Records in der Charlie Prince Show. Und genau die gibt's auch auf Kurzwelle, wie auch auf einem Dutzend Internetradios. Also schaut euch auch mal die Homepage an, radiojoystick.de oder das Stichwort Charlie Prince Show. Wir machen weiter mit Monikea Robertson. Die ist in Pasadena aufgewachsen, wo sie bereits mit 15 Jahren ihre Sangeskünste unter Beweis stellte. Nach der Veröffentlichung ihres Debütalbums im Jahr 2011 tat sich Monikea mit dem Produzenten XL Middleton zusammen, den ich auch schon gespielt habe. Ich aber konzentriere mich auf die Instrumentalversion ihres Hits Red

Und da tat sich doch tatsächlich eine Sache auf, die leider nur die Internet- oder Kopfhörer hören können. Im Hintergrund klang es nämlich so ein bisschen, als hätte da jemand Tischtennis gespielt, während dieses Instrumental aufgenommen wurde. Naja, das war auf jeden Fall das Instrumental von Monica Robertson, Red Light. Und wir kommen zur Gap Band. Die startet im Gegensatz zur Deutschen Bahn immer pünktlich ihren Party Train. Hier ist er.

bevor wir zu den Malta-Infos kommen, wie üblich, habe ich diesmal noch ein entspanntes Stück von Next Access. Hier ist Backfire. Nicht so blutig, wie es klingt.

Malta Public Transport betreibt den Busverkehr im Rahmen eines Public Service Vertrags zusammen mit Transport Malta, das für die Planung des Streckennetzes zuständig ist. Ein kürzlich im Malta Independent veröffentlichter Artikel beschrieb die Überfüllung von Bussen als ein regelmäßiges Problem mit langen Wartezeiten, verspäteten Bussen und voll besetzten Fahrzeugen, die an alte Stellen einfach vorbeifuhren. Verkehrsminister Chris Bonnet sagte, er habe den Geschäftsführer von Transport Malta gebeten, die Durchführung der Inspektion zu überprüfen und sich in direktem Kontakt mit Fahrgästen ein klares Bild von den Verkehrsbedingungen zu verschaffen. In ihrer Antwort an The Malta Independent verwies Malta Public Transport auf die steigenden Zahlen der planmäßigen Busfahrten. Maltas Busse beförderten nämlich schon 2024 mit 75,8 Millionen Fahrgästen einen Rekordwert und die Fahrgastzahlen steigen weiter.

Anfang Juli dieses Jahres kürte die New York Post Malta zum überfülltesten Inselreiseziel Europas. Der Geschäftsführer der maltesischen Tourismusbehörde, Carlo Mikalev, glaubt nicht, dass Malta unter Übertourismus leidet. Er erklärte, dass, wenn die Zahl der Touristenankünfte bei etwa 4 Millionen pro Jahr bliebe, die Auswirkungen der Touristen im Land weitaus größer wären, da sich dann mehr Menschen gleichzeitig im Land aufhielten. Die aktuelle Bevölkerungszahl Maltas wird auf 558.254 geschätzt. Ich sag's nochmal, 588.254. Laut einer Eurostat-Studie entfielen im Jahr 2025 21,9% aller Übernachtungen in touristischen Unterkünften auf Juli und August, die beiden besucherstärksten Monate des Jahres. Maltas Tourismus ist statistisch gesehen am wenigsten saisonabhängig, obwohl Malta traditionell ein Sommerreiseziel ist, aber den Leuten wird es jetzt wahrscheinlich zu heiß. Aber was unternimmt Malta, um künftigen Übertourismus zu verhindern? Die Malta Tourism Authority arbeitet mit dem Kreuzfahrthafen von Valletta zusammen, um die Ankunftszeiten der Kreuzfahrtschiffe im Grand Harbor zu staffeln. Die MTA stellt zudem auch mit Branchenvertretern sicher, dass nicht alle Kreuzfahrtausflüge in Valletta beginnen. So soll vermieden werden, dass Tausende gleichzeitig in die Hauptstadt strömen. Allerdings sind bei der Organisation des Tourismusbetriebs und des lokalen Verkehrs sowie bei der Aufstellung von Tischen und Stühlen in Restaurants auf Gehwegen oder Straßen weiterhin Verbesserungen möglich. Ich frage mich nämlich manchmal, wie Krankenwagen oder Ärzte an die Patienten kommen sollen.

In den St. Anton Gardens haben Konservierungs-, Instandhaltungs- und Restaurierungsarbeiten begonnen. Mit einer Investition von mehr als 3 Millionen Euro soll einer der renommiertesten Gärten Maltas erhalten werden. Die St. Anton Gärten gehören zu den historisch und kulturell bedeutendsten Grünanlagen und bieten gleichzeitig weiterhin ein hochwertiges Erlebnis für Tausende von Besuchern jedes Jahr. Im 17. Jahrhundert wurden die Gärten um den St. Anton Palast angelegt. Die Gärten sind berühmt für ihre Sammlung alter Bäume, Zierpflanzen, Denkmäler und architektonischer Merkmale. Das kann ich bestätigen. Die Maßnahmen umfassen das sorgfältige Entfernen und Ersetzen bestehender Pflastersteine, die jeweils einzeln geprüft werden. Gut erhaltene Steine werden nämlich nummeriert, aufbewahrt und wiederverwendet, um die historische Authentizität der Gärten so weit wie möglich zu bewahren. Das sensible Gelände ist als Denkmal der Kategorie 1 eingestuft und ich kann es als Ziel nur empfehlen. Es ist ein ganz toller Ort.

Und wir machen jetzt erstmal mit Isamar und Compañía zu weiter. Das war eine spanische Pop- und Dance-Band, die Ende der 80er und Anfang der 90er Jahre aktiv war. Hier sind sie mit Amor Suave von Blanco y Negro Records.

0: Mein Name ist Dietmar Wischmeier und wenn ich irgendeine Sendung, die ich noch nie gehört habe, auf jeden Fall für hörenswert halte, dann die Charlie Prince Show.
1: Ich hoffe doch sehr stark, dass ihr die Platte genauso geil findet wie ich. Die Truppe gibt's leider nicht mehr, aber das waren typische Sounds der 80er hier in der Charlie Prince Show. Das war nämlich Isamar und Compagnia mit Amor Suave von Blanco y Negro Records passenderweise. Und jetzt geht es weiter mit dem zweiten Teil der Malta Infos.

Baby Portable Player Sounds von Pizzicato 5. Aber wir kommen nach Birkirkara. Die Polizeistation Birkirkara ist nicht nur eine lokale Polizeistation. Die Polizei selbst führt sie nämlich als Bezirkspolizeistation. Damit ist sie eine der wichtigsten Polizeistationen Maltas. Sie ist der Hauptsitz der 9. Polizeibezirke, zu dem Birkirkara, Ata, Nashar, Balzan, Liya, Iklin und Gagur gehören. Auf der offiziellen Webseite der Polizei wird derzeit nur Birkirkara als zuständige Polizeistation für diesen Bezirk aufgeführt, während Nashar als zweite Polizeistation für einen Bezirk mit über 70.000 Einwohnern genannt wird. Birkirkara allein hat rund 30.000 Einwohner. Nun tauchten Berichte auf, wonach das Gebäude der Polizeistation in eine Unterkunft für touristische Zwecke umgewandelt werden soll. Die Nationale Partei sieht dies als Problem, zumal der Fall kein Einzelfall ist. Im Januar 2025 hatten mindestens 26 Ortschaften keine eigene funktionsfähige Polizeistation, darunter größere Orte wie Emsida, Melia, Sweki und Sebuk. Mehr als ein Jahr später ist auf der offiziellen Webseite der Polizei immer noch keine Polizeistation in Emsida aufgeführt. Stattdessen werden die Polizeistationen des Bezirks Lima und Gilda als zuständige Stationen für dieses Gebiet genannt. Also ist auch bei der Polizei und bei den Behörden einiges aufzuräumen.

Und zum Abschluss der Malta-Infos eine traurige Nachricht. Der Cartoonist, Kinderbuchautor und Akademiker Georges Malia ist im Alter von 68 Jahren gestorben. Georges Malia hinterlässt ein jahrzehntelanges Vermächtnis in den Bereichen Bildung, Illustration, Verlagswesen und Medien. Malia war Professor an der Universität Malta und leitete dort die Abteilung für Medien und Kommunikation. Viele Jahre lang unterrichtete und betreute er Tausende von Studenten. Malia wurde im Korni geboren und hier erhielt seine Ausbildung am Lyzeum, der Oberschule und der Universität Michigan, wo er 1979 einen Bachelor of Arts in Anglistik und 1994 einen Master of Arts in Kommunikationswissenschaften erwarb. Er besitzt außerdem einen Doktortitel in Instructional Technology von der Universität Sheffield in Großbritannien. Ab 1996 lernte er Kommunikationswissenschaften am Center for Communication Technology der Universität Manchester. Malia begann 1977 seine Karriere als Kurzgeschichtenschreiber beim BBC World Service und startete 1978 eine Sendung mit literarischen Analysen für das Radio. Er startete einen Comic-Strip und begann Cartoons zu veröffentlichen. Ab 1993 zeichnete er den beliebten satirischen Comic-Strip One Family in der Sunday Times. Er verewigte sich mit Kurzgeschichten, Comics, Abenteuergeschichten sowie einer Reihe von wissenschaftlichen Artikeln in Fachzeitschriften. Als Schriftsteller erforschte Malia die prosaischen Möglichkeiten des idiomatischen Maltesischen. Als Illustrator verband er Freihandzeichnungen mit computergenerierten Grafiken. Ein sehr aktuelles Thema. Kurz vor seinem Tod sprach er über den zunehmenden Einsatz künstlicher Intelligenz im Verlagswesen und die damit verbundenen Herausforderungen für Illustratoren. Und das macht es wert, an den Cartoonisten, Kinderbuchautoren und Akademiker Georges Malia zu erinnern.

Jetzt ein bisschen Ska von Prinz Alfonso und Fever.

Also inzwischen kann man die Night Tempo Produktion schon am Rhythmus erkennen. Das war Night Tempo mit Night Cruising. Aber ich habe noch Malta-Infos nachzureichen. Der britische Guardian hatte nämlich am 10. August 2026 einen ausgiebigen Artikel über die maltesische Filmwirtschaft veröffentlicht. Interessierte Hörer können die deutsche Übersetzung bei mir anfragen, aber jetzt erstmal weiter mit Musik.

Herrliche Sounds hier aus Großbritannien. Das war Louis Shay Jankel und der ist besser bekannt unter Shift K3Y. Und er ist DJ, Musikproduzent und Songwriter aus London. Hier war sein Stück On My Mind im Extended Mix.

Und das war auch gleichzeitig der Titel dieser Coverversion, die Esther Phillips unvergesslich gemacht hat. Esther Phillips war das mit What a Difference a Day Makes. Und wir kommen leider schon zur letzten Platte dieser Show. Und die ist ein Knaller. Die stammt nämlich von Strawberry Station und heißt Looking for My Girl. Ich sage, danke fürs Zuhören. Tschüss, bye bye, euer Charlie Prince.

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Und mit diesen tollen Klängen der Slack Breakers und ihrem Stück Brooklyn Funk von reinstem Vinyl begrüße ich euch zu einer neuen Radio Joystick Sendung. Mein Name ist Charlie Prince und ich sitze gerne und mit 5 neuen weiteren Platten für euch hier am Mikrofon. Und ich mache direkt weiter mit einer Bootleg-Version des Stücks In the Midnight Hour.

Und hier liegt schon wieder reinstes Vinyl auf, nämlich die Gruppe U&K mit dem Stück Blues Queen. Und falls ein Instrumental ist, kann ich auch einiges zum heutigen Generalthema der Sendung erzählen. Man merkt nämlich am Wetter kaum, dass wir Frühling haben und deswegen rede ich über das Thema, über das im Moment alle reden. Ich wollte es eigentlich vermeiden, aber ich halte es jetzt doch inzwischen für nötig, nämlich die Klimaveränderungen, die uns alle ein bisschen Sorgen machen. Wer mir schreiben möchte, wie das Klima verändert wird, indem Vinylplatten produziert werden, der kann das tun. An das Postfach 10 08 12 in 45 408 Mülheim an der Ruhr.

Klimatechnisch ist überhaupt nicht einzusehen, warum ein Ruhrgebietsbürger zum Beispiel einen neuen PC kaufen muss, nur weil ein neuer Prozessor rausgekommen ist von Intel oder AMD oder sonst was. Warum er zum Beispiel Äpfel aus Neuseeland essen muss, bei deren Transport das Klima vergiftet wird. Oder warum zum Mittagessen ein argentinisches Steak auf den Teller muss. Obwohl die deutschen Rinder auch wunderschönes Fleisch hergeben, wie die CMA zu berichten weiß. Ihr seht, es fängt beim Kleinen an, wo sich der normale Mülheimer Bürger zum Beispiel auch schon Gedanken machen kann. Nicht so viel Neues und nicht so viel aus fernen Ländern stammendes Zeug zu kaufen. Und auch die Amis und die Chinesen, die den Klimawandel noch offiziell leugnen, werden bald eines Besseren belehrt sein. Wenn zum Beispiel New York von Überschwemmungen bedroht ist und China unter zunehmender Hitze leidet, dann ist der Zug vielleicht schon abgefahren. Und dass im Juli ein Konzert in London zum Thema Klimawandel, nämlich Live Earth, stattfinden wird, das erzähle ich euch nachher.

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Das ist The Prodigy mit The Way It Is. Zum Thema Klimawandel muss man sich nicht mit den Gegebenheiten abgeben. Das wird auch im Juli in London gezeigt, nämlich beim Live Earth Event. Madonna, Genesis und die Red Hot Chili Peppers werden dazu am 7. Juli im Londoner Wembley Stadion auftreten. Duran, die Foo Fighters, die Black Eyed Peas, die Beastie Boys und James Blunt sind ebenfalls geplant. Und mit ihnen sollen die Menschen weltweit gegen den Klimawandel mobilisiert werden. Deswegen finden mehrere Konzerte auch zeitgleich statt, nämlich in London, Shanghai, Sydney, Johannesburg, Rio de Janeiro, Tokio und New York. Das 24-stündige Ereignis wird dazu noch im Fernsehen, Radio und über Internet übertragen. Mehr als 100 verschiedene Künstler werden teilnehmen. Und Karten für das Londoner Konzert kosten übrigens 81 Euro. Deren Erlös fließt der Stiftung Allianz zum Klimaschutz von Al Gore zu. Genau, das ist der Politiker aus Amiland.

Und während Podigy endet, lege ich die nächste Scheibe auf. Das ist wieder eine Bootleg-Version, nämlich von Pimp Up My Bongo. Unverkennbar die Bongos. Ihr hört immer noch Radio Joystick mit Charlie Prince am Mikro und Bongo-Klängen auf dem Plattenteller.

Weiter geht's mit einem Stück, das aus dem Jahre 1992 stammt, aber jetzt in einem Disco Boys Remix 2007 nochmal rauskommt. Es ist das Stück Say It Again von Jesto Funk.

Soweit also Jesto Funk mit Say It Again im Disco Boys Remix. Das Ganze auf Radio Joystick und schreibt mir bitte, wie es euch gefallen hat. Schreibt an Postfach 10812 in 45408 Mühlheim an der Ruhr oder schickt eine E-Mail an chapri@radiojoystick.de. Chapri steht dabei für Charlie Prince. Und der hat jetzt wieder was Feines aus dem Saarland aufliegen, nämlich von meinem heißgeliebten Twintown-Label. Wieder ein Meisterwerk, das ich noch nie gespielt habe. Von Mick Hartmans aktueller EP ist das The Man on the Moon. Mick Hartman auf Twintown Records, hier bei Radio Joystick.

Und ich beschließe diese Sendung mit einem ganz, ganz ruhigen Stück. Schon etwas älter, aber saugut. Es gibt euch Gelegenheit, nochmal über Klimaverwandlungen nachzudenken. Es ist von The Herbalizer, das Stück Mr. Holmes. Bisschen jazzy, bisschen langsam. Bitte schreibt mir, schreibt an Postfach 10812 in 45408 Mühlheim an der Ruhr und damit tschüss, bye bye, sagt euer Charlie Prince.

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1: Bundesrepublik Deutschland, Italien. Vor drei Wochen habe ich über Radio Joystick berichtet, das auf 7295 über Radio Milano International senden wollte. Dass es nicht bei den Plänen geblieben ist, beweist der folgende Mitschnitt, den mir Dr. Johann Weidrein aus Schorndorf zur Verfügung stellte.
2: Dies ist eine Testsendung von Radio Joystick über die Frequenzen von Radio Milano International. Wenn Sie eine QSL oder weitere Informationen über Radio Joystick erhalten wollen, fügen Sie Ihrem Brief bitte zwei internationale Antwortcoupons bei. Unsere Adresse ist Radio Joystick, Postfach 75 09 25 in 2820 Bremen 70 in der Bundesrepublik Deutschland.
1: Nochmals die Kontaktanschrift der Freudenstäbler, Postfach 75 09 25 D 2820 Bremen 70.

Ja, da haben wir etwas nachgeholfen bei dem Mitschnitt von Wolf Harrand. Wir haben nämlich unseren Radio-Joystick mitgenommen. Mit aufgenommen. Der klingt doch etwas besser. Hier sind wir also, nachdem wir euch lang genug mit Testsendungen gequält haben, die erste aktuelle Sendung von Radio Joystick über Radio Milano auf 1301 und 7295 Kilohertz. Wir beginnen mit dem Erkennungsliedchen von der Deathband aus dem Jahr 1983.

0: Ja, dieses schöne Liedchen lief 1984 schon mal über die gleichen Frequenzen. Bei einer Kurzwellenmusikstation. Damals hat es nicht viele gestört. Ich hoffe, jetzt wird das Lied der Renner. Das war also Joystick von der gleichnamigen LP der Death Band. Und warum, das hört ihr jetzt.
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Und Charlie Prince, das bin ich dann wohl. Und das ist Malcolm McLaren.

diesmal als Hintergrundmusik, denn ich muss ein bisschen über Radio Joystick erzählen, nachdem die Testsendungen andauernd abgedudelt wurden und manche uns schon für August in den Äther erwarteten mit der ersten aktuellen Sendung. Jetzt ist es doch September geworden, all dieweil ein Urlaub dazwischen kam. Aber dafür werden wir ab jetzt regelmäßig senden, und zwar jeden ersten Samstag im Monat von circa 8 Uhr bis circa 10 Uhr mitteleuropäischer Sommerzeit. Nein, jetzt habe ich Scheiß erzählt. UTC ist es natürlich. Also 8 bis 10 Uhr Utility Time Coordinated. Auf der gemütlichen Frequenz, auf der ihr gerade eingeschaltet habt. Mit reichlich funky Sounds for Central Europe. Radio Telex hat glücklicherweise schon richtig gestellt, dass wir nichts mit den funky Sounds aus dem Jahre 1984 zu tun haben. Im Gegensatz zu denen werden wir nämlich jeden Brief beantworten, dem ausreichend Rückporto beiliegt. Und wir haben sogar QSLs und Infos für euch bereitliegen.

Und in den Infos steht dann zum Beispiel, dass wir ein Programm mit Schwerpunkt farbiger Musik planen, so ähnlich wie Batida. Nur ist auch für uns Batida Nummer 1. Also können wir nur die Nummer 2 bleiben. Außerdem bieten wir eifrigen Hörern die Möglichkeit, sich mit Hörerproduktionen zu beteiligen. Die dürfen nicht länger als eine halbe Stunde sein und müssen auf astreinem Bandmaterial hier ankommen. Müssen allerdings auch vom Musikstil her zu unserem Programm passen. Und was euch vielleicht schon aufgefallen ist, unser Programm besteht auch aus reichlich Versprechern, all dieweil wir die nicht löschen werden. Denn dann klingen wir ja schon fast wieder ÖRA-ähnlich. Also so wie die öffentlich-rechtlichen Anstalten der Bundesrepublik Deutschland. Und auf die können wir dankend verzichten. Wenn sie weiterhin so ein langweiliges Musikprogramm machen, heißt das. Wenn wir keine Hörerproduktionen ausstrahlen können, werden wir Mitschnitte von freien Radiostationen spielen. Heute zum Beispiel von Radio Batida, die zurzeit regelmäßig auf UKW senden, 2 bis 3 Mal die Woche. Und die unbestreitbar in jeder Free-Radio-Umfrage die Nummer 1 waren. Was ein gewisser Roger Kirk nicht einsehen wollte und dann eine dubiose zweite Umfrage gestartet hat. Deren Ergebnis haben wir leider noch nicht vorliegen. Aber ich denke, das wird nicht anders aussehen.

Was manche nicht einsehen, dass wir nämlich nichts mit Batida zu tun haben, kann ich immer wieder nur betonen. Das einzig Gemeinsame ist unsere Anschrift, nämlich das Postfach 750925 in 2820 Bremen 70. Allerdings wird der Musikstil sich auch des Öfteren überschneiden. Hoffentlich nicht die Sendezeiten.

Die QSLs von euch über die Testsendungen habt ihr inzwischen hoffentlich erhalten. Bis auf den netten jungen Mann aus irgendeinem Kuhdorf, der keine IRCs beigelegt hatte, obwohl er die Ansage mitgekriegt hatte, dass IRCs verlangt werden. Und der dann auch noch gefragt hat, ob ich bei Radio Victoria mal gearbeitet habe. Zit, zit, zit. Wie neugierig.

0: Aber wie gesagt, wenn ihr höflich schreibt, kriegt ihr auch eine höfliche Antwort. Das heißt, wenn Rückbord dabei liegt, in Form von reichlich Briefmarken oder zwei internationalen Antwortcoupons. Denn wir sind nicht gerade die finanziell stärksten Leute hier. Und zudem zurzeit nur zwei Leute. Und jetzt wird es langsam Zeit, mal ein bisschen Musik zu spielen. One Way mit Let's Talk About Sex, ein fantastisches Liedchen für all die Machos unter uns. Danach Sheryl Lee Ralph mit You're So Romantic, die Maxi-Version, von TSR vertrieben. Und anschließend The Deal mit Material Things.
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1: Und wenn ihr die Radio-Telex-Adresse mitbekommen habt, habt ihr auch gleichzeitig unsere Adresse mitbekommen. Nur müsst ihr dann Radio-Joystick auf den Umschlag schreiben. Was ich noch nicht verraten habe, ist, dass Radio Milano uns wiederholen will. Also zum Beispiel am zweiten oder dritten Wochenende auch Radio-Joystick-Sendungen ausstrahlen will. Und zwar dann die vom ersten Wochenende wiederholt. Also immer mal reinhören, falls ihr das erste Wochenende verpasst habt. Wir spielen nicht nur Musik, wir bringen auch Infos, sofern uns welche bekannt werden. Zum Beispiel diesmal über die Interessengemeinschaft Rundfunk Fernempfang. Das sind die in der IRF zusammenarbeitenden Kurzwellenhörervereinigungen ADDX, also Assoziation deutschsprachiger DXer, und AGDX, nämlich die Arbeitsgemeinschaft DX e.V. Allerdings ist ein Club davon, beziehungsweise eine Vereinigung davon, wohl nicht mehr so bereit, aktiv in der IRF mitzuarbeiten, nämlich die ADDX. Wie uns bekannt wurde, wird entschieden, ob die Beiträge an die IRF gekürzt oder gar gestrichen werden sollen. Näheres dazu vielleicht in der Oktober-Sendung. Diesmal beschränken wir uns auf den Hinweis der Souvenirangebote der IRF. Das heißt also Wimpel, Anstecknadeln, Aufkleber etc. Sam Bato in den USA gibt monatlich eine Angebotsliste heraus, die die IRF Interessenten gegen Freiumschlag zusendet, nämlich die HAP oder HAP Angebotsliste. Deren Reingewinn aus der Versteigerung bzw. dem Verkauf kommt behinderten Hobbyorganisationen zugute. Das monatliche Angebot ist zweigeteilt. Erstens die HAP-Bid-Items, also die Versteigerungsangebote, und die HAP-Direct-Sale-Items, die Direktverkaufsangebote. Bei den ersteren muss man zunächst ein schriftliches Gebot in US-Dollar abgeben und wer am meisten bietet, erhält den Zuschlag, wird zur Zahlung des Betrages aufgefordert und erhält die ersteigerten Dinge zugesandt. Die HAP Direct Sale Items liegen mehrfach vor und werden zu Festpreisen angeboten. Bestellung durch Bezeichnung der Gegenstände und gleichzeitige Überweisung des Gesamtbetrages. Beide, nämlich HAP Bits und HAP Direct Sale Bestellungen, sind ausschließlich an die folgende Adresse zu richten: Mr. Sam Bartow, B-A-R-T-O, 47 Prospect Place in Bristol, C-T, also C-T, 06010 in den Vereinigten Staaten von Amerika. Dann gibt es noch die IRF-Souvenirangebote. Von Zeit zu Zeit wird dazu eine eigene Angebotsliste der IRF erstellt. Die kann angefordert werden bei der IRF, Postfach 10 13 11 in 4650 Gelsenkirchen in der Bundesrepublik Deutschland. Übrigens freut sich die IRF auch über Souvenirspenden. Die sind dann an die gleiche Anschrift zu richten. Weitere Infos gibt's von der Interessengemeinschaft Rundfunk Fernempfang. Ich wiederhole die Anschrift nochmal. IRF, Postfach 10 13 11 in D-4650 Gelsenkirchen.

Und jetzt wird es mal wieder Zeit. Auf den Empfangsberichten für unsere Testsendung wussten manche mit der Musik nichts anzufangen. Wir haben nämlich extra LP-Titel gespielt, damit nicht allzu bekannte Platten da durchgenudelt werden. Und da jetzt mal wieder Zeit für Musik ist, spielen wir drei dieser Titel, nämlich die beliebtesten, scheinbar gleich nochmal neu. Das erste wird sein von Change, Oh What a Feeling, von ihrer neuesten LP Turn On Your Radio. Danach folgt Jimmy Bo Horn mit dem neuesten Hit Let's Do It. Und dann kommt was ganz Besonderes, das wird nämlich jetzt andauernd von italienischen und langsam auch deutschen Stationen gespielt. Komischerweise seitdem wir es in der Testsendung gebracht haben, ich weiß nicht, ob da ein Zusammenhang besteht, aber es wäre natürlich schön. Es ist die SOS-Band mit Break Up von ihrer aktuellen LP. Hier also nochmal exklusiv über Radio Joystick. Auf den Frequenzen von Radio Milano International.

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2: Aber zu der Music noch ein bisschen Information. Und zwar über das fast in Vergessenheit geratene internationale Jahr der Jugend. Denn schließlich wissen wir, dass auch die meisten Hörer unserer Sendung Jugendliche sind. Und ich habe noch nie mitgekriegt, dass irgendein offizieller Sender mal die Termine durchgegeben hätte. Deswegen tue ich das jetzt mal einfach. Bitte schreibt mir, ob euch das gefallen hat, ob euch das interessiert hat.

Zum Beispiel hat die Ende 1984 gegründete bundesweite Jugendorganisation des Bundes für Umwelt- und Naturschutz Deutschland, BUND Jugend, große Pläne. Sie plant noch in diesem Jahr den Start einer bundesweiten Jugendwettbewerbaktion, die sich mit Art und Gefährdung unseres Bodens auseinandersetzt. Dazu werden Jugendliche aufgefordert, eigene Wege zur Erhaltung der Lebensgrundlage Boden zu entwickeln und vorzustellen. Die BUND-Jugend sucht für die Ausschreibung und Verbreitung des Wettbewerbs noch einen potenten Partner, wie übrigens auch für die Ausstrahlung unserer Sendung. Und will ebenfalls in diesem Jahr noch ein Jugendhandbuch veröffentlichen, das Tipps für die Arbeit und Aktionen für Jugendgruppen sammelt. Die Kontaktadresse ist bei uns erhältlich. Heißt also, ihr müsst uns schreiben, wenn ihr die haben wollt. Ich weiß nämlich nicht, ob ich die durchgehen darf.

Jetzt noch was zur Rundfunkszene. Im Internationalen Jahr der Jugend sollen künftig Jugendnachrichten in die allgemeinen Nachrichtensendungen eingehen. Dies ist das Ergebnis eines Gesprächs, das der Intendant des Norddeutschen Rundfunks Wilhelm Reuker, Programmdirektor Olaf von Wrangel und Jürgen Schön vom Landesjugendring Niedersachsen führten. Um einen regen Informationsfluss von Jugendnachrichten über die Planung der Nachrichtenagenturen hinaus zu gewährleisten, wurde Volker Tormählen vom Jugendfunk des NDR gebeten, der Nachrichtenredaktion geeignetes Material zu übermitteln.

Für die Fotoliebhaber habe ich auch was Schönes. Jugend der 80er Jahre lautet das Thema einer Fotoausstellung, die die Deutsche UNESCO-Kommission und das Kinder- und Jugendfilmzentrum in der Bundesrepublik Deutschland, das sitzt in Remscheid, zusammengestellt haben. Es handelt sich um preisgekrönte Arbeiten eines IJJ-Fotowettbewerbs der Deutschen UNESCO-Kommission und des Deutschen Fotopreises. Die meisten Fotos stammen von Jugendlichen selbst und geben Einblicke in deren Lebenssituation. Die Ausstellung kann über das Jahr 1985 hinaus von interessierten Stadtverwaltungen, öffentlichen Institutionen und anderen Interessenten entliehen werden. Ein Prospekt und der Katalog ebenfalls. Und da sage ich mal die Kontaktadresse. Das ist das Kinder- und Jugendfilmzentrum Küppelstein 34 in 5630 Remscheid 1.

0: Ich entschuldige die Dropouts, da habe ich das Mikro zugehabt und es nicht gemerkt. Jetzt muss ich euch leider bis zur zweiten Sendestunde alleine lassen. Die müsste gleich sich anschließen, wenn Milano nicht die Geschichte hier vertauscht hat. Also bis gleich mit der zweiten Sendestunde der ersten Sendung, der ersten aktuellen Sendung von Radio Joystick über die Frequenzen von Radio Milano. International. Stay tuned.
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0: Und hier geht's weiter mit Musik. Hier ist die zweite Sendestunde von Radio Joystick mit der ersten aktuellen Sendung über Radio Milano International. Hier ist Rose Voice mit Love Me Right Now und danach hören wir die Convoy Brothers mit Turn It Up.

Nach den Conway Brothers mit einem Titel aus der englischen Hitparade, Very Funky, war dies hier eine Alt Lady des Soul, in alter Frische und mit einer Wahnsinnsstimme, Aretha Franklin mit Freeway of Love.

Hier ist immer noch Radio Joystick über Radio Milano International. Hoffentlich auch zur richtigen Zeit, denn Radio 49 International und Radio Earth könnten uns frequenz- und zeitmäßig Probleme machen. Radio 49 war zum Beispiel am 3. August, als wir ursprünglich die erste Sendung senden wollten, zu unserer Zeit zu hören, nämlich von 7.30 Uhr bis 9 Uhr. Und das Schlimmste, sie rechnen ernsthaft damit, zu einer ähnlichen Zeit wieder hörbar sein zu können. Aber die 8 Uhr bis 10 Uhr UTC lassen wir uns auch nicht nehmen. Wenn das mal keine Probleme gibt. Mit Radio Earth vom Jeff White sieht es ähnlich problematisch aus. Die rätseln immer noch, wann sie senden sollen oder wollen. Dass es über Radio Milano sein wird, ist ziemlich sicher. Die Frage ist nur, ob nicht auch samstags. Und dann sehen wir wieder alt aus. Mal sehen. Hier ist jedenfalls der direkte Nachfolger von 19, Paul Hardcastle mit Wayne Forest.

Und jetzt kommen wir langsam zu unserem letzten Musikblock mit Kool & The Gang, 9.9 und wenn noch Zeit ist mit Madonna. Und dann endlich der ersehnte Radio Batida mit Schnitt. Jetzt also erstmal Kool & The Gang mit ihrem aktuellen Hit Cherish.

Und jetzt muss ich der lieben Madonna doch reinlabern. Aber das Lied dürfte ja auch inzwischen bekannt sein. Und wir brauchen noch ein bisschen Zeit für den Radio Batida-Mitschnitt. Radio Batida sendet in Niedersachsen auf UKW einige Male die Woche und ist unbestritten die Nummer 1 für Soul, Funk und Disco und auch unter den freien Radiohörern sehr, sehr beliebt und ich glaube auch die Nummer 1. Den Mitschnitt, den wir gleich hören, haben wir von Batida, von Kenny Day bekommen, der ist aber etwas älter schon. Aber erstens ist die Musik saugut und zweitens ist es ein sehr schönes Tondokument. Deswegen hoffen wir, dass es euch auch gefällt. Viel Spaß jetzt mit Radio Batida.

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Ja, hallo Franz, hallo Freunde. Klasse, dass ihr wieder eingeschaltet habt. Heute am Donnerstagabend, kurz nach 22 Uhr auf 103,8 MHz. Junior, Do You Really Want My Love? Platz Nummer 12 der Soul Charts. Diese Woche in England. Sein letzter großer Hit im Jahr 1981 mit Mama Used to Say. Ja, und wir haben euch natürlich wieder eine Menge hiervon mitgebracht.

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2: Ja, von den neuen Platten haben wir euch natürlich wieder eine Menge mitgebracht. Und davon liegt auch schon eine auf. Sie nennt sich, jedenfalls die Gruppe nennt sich Cellophane und kommt aus Forlì, Italien. Forlì, ein Ort gelegen zwischen Rimini und Bologna mit ungefähr 500.000 Einwohnern. Cellophane und Music Colors.

sicher denkt, ihr hättet die falsche Frequenz drin. Hier ist immer noch Radio Joystick, Postfach 750925 in 2820 Bremen 70 mit einem Mitschnitt des freien Radios Radio Batida.

0: M Somebody, Glenn Joyce. Hier kommt der Platz Nummer 3 der Soul Charts diese Woche. Little Benny and the Masters mit Who Comes to Boogie.
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Und hier bin ich wieder, euer Charlie Prince von Radio Joystick. Die Redepause hat mir gut getan. Und unsere Sendung geht leider auch schon dem Ende entgegen. Wir möchten auf jeden Fall wissen, ob und wie sie euch gefallen hat. Denn aller Anfang ist bekanntlich schwer und zum Beispiel der Interessenkreis Rundfunk International hat uns schon etwas zu sehr in die Höhe gelobt. In ihrem Radiojournal vom Juli 1985. Eins steht fest, wir sind auch nächsten Monat wieder im Äther. Am ersten Samstag zwischen 8 und 10 Uhr Weltzeit auf den Frequenzen von Radio Milano International. Für die Zukunft ist ein ganz klein wenig geändertes Programmschema geplant, nämlich eine Stunde brandaktueller Platten, dann 30 Minuten Evergreens und, als der Hammer, 30 Minuten Free Radio Spot, einen habt ihr eben gehört, oder 30 Minuten Hörerproduktionen, die ihr uns schicken könnt. Ich sag's vorsichtshalber nochmal, ausgestrahlt werden nur Hörerproduktionen auf bestem Chromdioxid oder Chromdioxid-Substitutband, zum Beispiel BASF oder TDK.

Ja, da staunt ihr, was? Dies ist die erste von 4 30-Minuten-Shows, die über Radio 101 ausgestrahlt werden. Und Charlie Prinz ist wie gewöhnlich bei Radio Joystick am Mikrofon. Und wir beginnen mit The Concept und Mr. DJ, eine Maxi-Version.

die Stelle ist gut zum Reinlabern. Ich verrate euch nämlich mal eine wunderschöne Neuigkeit. 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

0: ein wunderschönes Liedchen über Facelifting hier über Radio Joystick und Radio 101 von der Gruppe M2May und ihrer LP Theater of the Mind.
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0: Und das hier ist Scratching und Hobo von Malcolm McLaren. Ein weiteres Evergreen in dieser Sendung. Barfolle Girls aus dem Jahr 1982.

Und das ist die Gruppe Change mit einem 7-Minütchen-Liedchen. Und weil es so lang ist, ist es auch gleich schon das vorletzte Liedchen in dieser Show. Es heißt Change of Heart. 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

Soweit also die Gruppe Change mit Change of Heart. Und wir machen weiter mit den Commodores. The Land of the Dreamer heißt das Stück. Und ist damit auch leider schon das letzte in dieser Show von Radio Joystick.

Noch nicht mal ausspielen kann ich die Commodores, denn die Sendung ist jetzt leider zu Ende. Nicht vergessen, das war nur die erste von vier 30-Minuten-Shows. Und wer für alle vier schreibt, der bekommt ein Geschenk. Und unsere Adresse ist Postfach 2203 42 in 5600 Wuppertal 22 in der Bundesrepublik Deutschland. Und damit tschüss, bye bye, sagt euer Charlie Prince.

Plötzlich und unerwartet taucht sie auf. Die zweite 30-Minuten-Show von Radio Joystick hier auf den Frequenzen von Radio 101. Mit Charlie Prince am Mikrofon. 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Und jetzt beginnen wir sehr funky mit den Charades und Gimme the Funk.

Gimme the Funk. Ihr wisst ja, Radio Joystick tut das auch auf anderen Frequenzen mit 2 Stunden Sendung. Aber dies hier ist die zweite 30-Minuten Sendung über die Frequenzen von Radio 101. Und wir hörten die Charades aus dem Jahr 1983 von Maxi Single. Und jetzt geht's direkt weiter mit den Commodores. Falsch, mit Cool and the Gang. Sie singen über die Ferien, egal ob welche sind. Und das Ganze stammt von ihrer LP Forever. Hier sind Cool and the Gang mit Holiday.

0: jetzt sag ich es lieber nochmal richtig. Das war Cool and the Gang mit Holiday.
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0: Und weiter geht's mit einem Weekend-Mix, der dauert über 7 Minuten. Aber es ist eine wahnsinnig tolle Fassung. So richtig schön was zum Mittanzen. Hier ist Princess mit Tell Me Tomorrow.

siebeneinhalb Minuten beste Disco-Musik von Princess und ihrer Maxi-Single Tell Me Tomorrow. Und da ich es heute irgendwie mit den Maxis habe, machen wir mit einer Maxi weiter. Sie ist von Wolfmann und heißt Bimbo Club Party.

Das ist dummerweise schon das letzte Liedchen in dieser Show. Es stammt von Al Jarreau und erinnert mich immer an Paris, wo ich es zum ersten Mal gehört habe. Let's Pretend!

0: Und mit dem Ausspielen klappt's schon wieder nicht. Es tut mir leid. Die Show ist leider wieder zu Ende. Ich sag nochmal die Adresse. Es ist Radio Joystick, Postfach 22 0342 in 5600 Wuppertal 22 in der BRD. Legt bitte Rückporto bei, aber schreibt kräftig. Das war die Radio Joystick Show über Radio 101. Ich sage tschüss, bis zum nächsten Mal. Euer Charlie Prince.
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Herzlich willkommen zu einer neuen Charlie Prince Show. Dies ist eine ganz besondere Charlie Prince Show, denn sie ist im Voice-Tracking-Verfahren aufgenommen. Das heißt auf Deutsch zusammengeschnibbelt. Warum? Weil ich für eine aktuelle Aufnahme leider verhindert war und weil ich zwischen 2005 und 2015 tolle Interviews geführt habe, die ich euch so nochmal zusammenfassen kann. Also viel Spaß jetzt mit der neuen Charlie Prince Show und eine, in der nicht ich rede, sondern meine Interviewpartner.

0: Im Mai 2005 hatte ich Gelegenheit, anlässlich der damaligen DJ Days in Oberhausen Malente und Lars Mostern kennenzulernen. Ich traf sie zum Interview in Oberhausen-Rheinland. Wir marschierten am Radio NRW-Gebäude vorbei zu einem Restaurant und was dabei herauskam, hört ihr jetzt.
1: Ja, ich bin Malente.
2: Ich bin Lars Mostern.
1: Und beide sind DJs und Produzenten.
2: Und Nachbarn auch.
1: Nachbarn auch.
2: Fast Nachbarn. Wir wohnen beide in Münster in derselben Straße.
0: Oh, nicht schlecht. Da fängt der Gag schon an. Der Malente heißt mit bürgerlichen Namen Christoph und macht auch keinen Hehl daraus. Wahrscheinlich, damit er fleißig gebuckt wird. Und die Adresse ist auch jederzeit zu erkennen. Kein Manager im Weg, außer früher. Und das Erstaunliche ist, dass du mit drei Namen bekannt geworden bist.
1: Mit
0: dem Namen Christoph mehr privat,
1: ja.
0: Als Gouch mehr als Deutschpopper,
1: ja, ja.
0: Und als Malente mehr in der Funk-Ecke,
1: ja, ja.
0: Die im Moment wohl...
1: Funk-Haus und sowas.
0: Ja, die im Moment ja wohl sehr gut abgeht, habe ich den Eindruck.
1: Ja, also ich kann mich nicht beklagen.
0: Mhm. Kannst du mal ein bisschen erzählen, wie du an Musik gekommen bist?
1: Musik bin ich durchs Radio hören gekommen, im Eigentlichen, und durch meine Onkels, die immer Kassetten aufgenommen haben und die gehört haben die ganze Zeit.
0: Welche Radiostation zum Beispiel?
1: Damals irgendwie gab es ja nur die öffentlich-rechtlichen. Also zu der Zeit war NDR 2 noch ein Jugendformat, ein Norddeutscher Rundfunk, was jetzt nicht mehr so ist. Und da gab es auch noch viele Spezialsendungen, da habe ich relativ Spezialsendungen gehört. Und dann kamen auch langsam schon die ersten Privaten dazu, die hatten dann auch ihre Spezialsendung damals noch, Radio Hamburg war das und RSH. Mhm. Kann man sich heute kaum vorstellen, wenn man heute einmal RSH hört, dann die spielen halt noch drei Monate später das Schlimmste, was 1 Live spielt. Also das ist halt nicht zu erfassen, was da schrecklich ist.
0: Wobei, zu 1 Live müssen wir nachher noch kommen, da warst du ja auch fleißig dabei.
1: Ja, richtig. Naja, auf jeden Fall, so bin ich zum Musikhören gekommen und dann habe ich aus dem Radio natürlich auch aufgenommen, auf Kassetten damals.
0: Mhm.
1: Und so war ein kleiner Schritt eigentlich, von den zusammengeschnittenen Kassetten, Titel nach Titel, irgendwie auch so Edits zu machen. Das heißt, Titel teilweise länger zu machen, oder hintereinander zu kopieren immer wieder und oder Stellen zusammen zu kopieren.
0: Also schon früh das Samplen geübt?
1: Ja, sozusagen, bevor es den Sampler gab oder als es den ersten Sampler, der wahrscheinlich nicht erschwinglich war, gab.
0: Hast du früher vielleicht mal in Holländische reingehört? Radio 3 oder so?
1: Nee, gar nicht. Das ist nicht meine Höhe gewesen. Ich war in Schleswig-Holstein aufgewachsen, in Malente auch. Also gleichzeitig
0: haben wir direkt die Frage nach dem Pseudonym
1: gecancelt. Dann kannst du Lars ein paar mehr stellen. Und ja, nee, das ist mein Pseudonym Malente, weil ich da geboren bin und aufgewachsen. Und dann hat es mich nach Münster verschlagen, aber die Radios habe ich dann alle in Schleswig-Holstein gehört.
0: Was heißt verschlagen? Durch Studium?
1: Durch Studium.
0: Ich habe gelesen, du hast Mineralogie studiert.
1: Ja,
0: wie kommt man denn dazu?
1: Das war gelogen.
0: Oh.
1: Aber naja, hat gewirkt, hat mich jeder darauf angesprochen. Und ich habe mal, ja, das ist, die haben dann gefragt, was macht man denn da genau? Und ich gesagt, das ist halt mit so Steinen und so. Und das hat ihnen meistens schon genügt. Das war schon so öde, dass keiner mehr weitergefragt hat.
0: Und die Wirklichkeit hast du Musik studiert?
1: Nee, ich habe, ach, das verrate ich ja nicht. Ich habe die Lüge extra etabliert, damit ich nicht verraten muss, was ich studiert habe.
0: Mhm. Ja, macht mich ja als
1: Religionskritiker, wenn ich jetzt, nee, ich habe keine Ahnung. Ich weiß nicht mehr. Ich habe ein Studium auch abgeschlossen und jetzt habe ich meinen Magister. Und braucht den ja auch gar nicht. Und
0: also was Geisteswissenschaft.
1: Ich will ja nicht, dass die Leute mich als sozusagen, was weiß ich, ausgebildeter so und so buchen, sondern als DJ.
0: Ja, das ist klar.

0: später bist du dann sogar beim WDR eingeladen worden, so eine 13-teilige Juck-Serie zu machen, sag ich mal.
1: Ja, Juck-Serie war das nicht. Das hat einen journalistischen Anspruch, würde ich sagen. Also sonst hätten die es auch nicht so gut bezahlt, obwohl der WDR bezahlt laut Inhalts. Nee, es war halt, gab ein klares Konzept so, und ob ich mir das vorstellen könnte, die hätten halt Lust auf ausgefallene deutsche Musik im Großen und Ganzen oder auch nicht nur deutsche, sondern thematisch strukturierte Musik, und das ein bisschen weird ist, so wie das Scout-Projekt auch, ein bisschen ab vom Schuss, also nicht ganz Mainstream, sondern ein paar interessante Ideen reinbringt. Und dann habe ich halt gesagt, ja, machen wir, konnte mich so ein bisschen einbringen, und so Gouch und Chaos war so die Idee von denen. Und das sollte halt so spezielle Musik sein. Da habe ich gesagt, dann mache ich halt Themensendungen. Ich habe 13 Sendungen, glaube ich, gemacht. Jeweils ein Grundthema genommen und dazu Musik rausgesucht.
0: Zum Beispiel?
1: Christliche Musik oder sowas. Keine Ahnung. Da habe ich das Fetzigste, was ich an christlichen Songs habe. Oder Drogen als Thema. Oder Jugendkultur als Thema. Und dann thematisch, textlich und musikalisch bezogene, interessante Tracks. Teilweise auch unveröffentlichte Sachen von irgendwelchen Bekannten, die ich damals kannte, bekannten Bands oder so, die halt nirgendwo rauskamen, aber die zu dem Thema passten und so. Um auch den Hörer einfach ein bisschen zu fordern. Das war halt nicht so, wie ich moderiere jetzt irgendeine Radiosendung, sondern ich hatte das eigene redaktionelle Schema, ich konnte machen, worauf ich Bock hatte.
0: Das war auch noch unter Herrn Hoffmann, glaube ich.
1: Nee, das war unter Jochen Rausch, also der war der
0: Welt. Der neue Schuh. Klingt interessant. Und interessant klingt auch das, was du für MTV gemacht hast. Da hast du, glaube ich, eine Zeit lang Select moderiert.
1: Ja, das war nicht so richtig lange. Es war nur ein Monat, so als Urlaubsvertretung.
0: Und die haben auch nicht so gut bezahlt, oder wie?
1: Die haben auch gut bezahlt. Immerhin haben sie irgendwie, konnte ich in London leben die ganze Zeit irgendwie. Also ich musste mir keine Sorgen um die Miete von einem Hotel machen. Die haben mir das Hotel bezahlt, weil zwar nicht in London, kriegst du halt selbst für einen hohen Preis nur scheiß Hotels. Und haben mir ein Taschengeld gegeben, wo ich locker jeden Tag schön nach der Arbeit Platten kaufen konnte.
0: Das war super. Das war das
1: Wichtigste, ich hätte es gerne noch ein bisschen weitergemacht. Also doch ein Monat wäre noch geil gewesen. Nee, es war cool. Also es war eine schöne Zeit auch. Und ich habe was gelernt, so dass also vor der Kamera, weil es war alles super live so. Und wenn du dann mal was verkackt hast irgendwie oder dich versprochen und so, das ist ein unglaublich strange Gefühl, weil du ja weißt, es geht live so rüber und du musst sehen, dass du auch gut rüberkommst und nicht zu affig bist, aber auch nicht zu langweilig, und fand ich eine interessante Sache.
0: Hast du eine Anekdote vielleicht von wegen Patzer vor der Kamera?
1: Das Schlimmste war, als meine Schwester in der Sendung angerufen hat. Weil wir konnten ja mal Leute anrufen, bei diesem konntest du ja Videos auswählen, das war ja damals irgendwie, die Schiene gibt es ja, glaube ich, gar nicht mehr beim TV. Gibt es ja noch mit SMS. Auf jeden Fall konnten damals Leute direkt anrufen, und hat meine Schwester da angerufen, und diese Idioten von der Telefonannahme haben die auch noch durchgestellt. Und das war extrem peinlich.
0: Ja gut, die wussten nicht den Namen.
1: Doch, die hat gesagt, ja, ich bin die Schwester finden und so. Und das fanden die dann cool und so, und haben sie durchgestellt. Ich fand es extrem uncool. Also echt so ein bisschen komisch, so, wenn was Persönliches auf der Ebene plötzlich in deine Professionalität reinschlägt. Und

0: Nina Ruge kennen viele aus dem zweiten deutschen Fernsehen als Moderatorin. Sie hat damals politische Sendungen, aber auch Boulevard-Sendungen moderiert und hat sich im Juni 2009 bis ins Jahr 2010 als Botschafterin für Malta gut bezahlen lassen. Ich aber sprach sie nicht darauf an, sondern auf das Niveau ihrer Fernsehsendungen. Hört mal zu, wie das Ganze ankam.
1: Sie wurden ja bekannt durch Ihre Boulevardisten-Sendung.
2: Nee. Nein? Es ist keine Boulevard-Sendung, Leute, heute dagegen habe ich mich 10 Jahre verwehrt und tue das bis heute. Es ist eine People-Sendung. Unter Boulevard verstehe ich etwas, was nicht wirklich glaubwürdig ist und was nicht wirklich sachlich recherchiert ist und was man da einfach mal so hinrotzt, um es mal ganz drastisch zu sagen. Eine People-Sendung arbeitet wie jede Nachrichtensendung auch, berichtet aber eben über einen anderen Gegenstand, nämlich über Menschen.
1: Ja, und war auch ordentlich recherchiert und...
2: Ja. Das war mit allem klassischen journalistischen Handwerkszeug versehen.
1: Ja, weil ich wollte gerade fragen, ob Sie vielleicht dadurch die falschen Klientel ansprechen, wenn Sie für den Tourismus auf Malta werben. Nicht, dass die Malta mit Mallorca in einen Topf werfen.
2: Zum Glück werfen die meisten Menschen Nina Ruge nicht mit Mallorca in einen Topf, wobei Mallorca eine wunderschöne Insel ist,
1: nur
2: den Ballermann meiden und viele einige Strände. Ich denke, dass mein Image überhaupt nicht das der unterbelichteten Wasserstoffperoxidblondine ist, die nichts anderes tut, als fremde Texte abzulesen, die jemand schreibt, nur um Quote zu machen, aber nicht um Menschen zu informieren.

0: informieren. Ich glaube nicht, dass das den Menschen, die mich kennen oder die meine Sendung eingeschaltet haben, dass sie das mit mir verbinden, ganz im Gegenteil.
1: Mhm. Ja, ihr Lebenslauf spricht ja auch dagegen, aber auch viele kennen diesen Lebenslauf ja noch gar nicht ausführlich.
0: Ne? Naja, also sehr viele Menschen kennen mich aus dem Heute-Journal und dann habe ich noch 4 Jahre die Sendung Heute Nacht moderiert. Viele politische Sendungen, also die meisten wissen schon, dass ich viel mehr mache als und gemacht habe als Leute heute. Mhm.

0: Im Frühjahr 2009 zog Radio Joystick nach Bad Kreuznach im Naheland um. Und im Herbst 2009 winkte ein gewonnener Flug nach Malta, den ich für ein Interview mit Frau Kidder, die leider inzwischen verstorben ist, nutzte. Sie war damals Vizepräsidentin der Deutsch-Maltesischen Gesellschaft und stand mir ausführlich für Fragen zur Verfügung. Hier ist das Ergebnis. Ich habe mich ins schöne Slima begeben zur Frau Kidder. Die habe ich kennengelernt als Vizepräsidentin der Deutsch-Maltesischen Gesellschaft. Von der habe ich leider noch nie erzählt. Ich hatte noch nicht die Gelegenheit in den letzten 5 Jahren. Deswegen wäre es vielleicht auch mal wichtig, von Ihnen darüber was zu hören im Verlauf des Gesprächs. Aber zunächst würde mich und die Hörer erstmal interessieren, was Sie nach Malta verschlagen hat.
1: Also ich komme und gehe nach Malta seit 1989. Habe hier natürlich sehr viel, sehr interessante und sehr gute Veränderungen miterlebt. Auch die enorme Expansion im Wohnungsbereich. Wir haben ja in Malta, wo etwa 50.000 Wohnungen leer stehen, aber es wird, wie vielleicht auch hier durchkommt, immer noch weiter
0: gebaut. Ja, es wird gerade schön gehämmert im Hintergrund.
1: Ja. Ich hatte davor in Norwegen gelebt und ging dann nach Deutschland. Meine Tochter wollte dort studieren. Und ich komme aus dem Rheinland, aus Düsseldorf, und da regnet es ja recht häufig. Und
0: hier auch gerade, aber nur ein bisschen.
1: Nur ein bisschen, ja, aber in Düsseldorf oder in Westdeutschen, noch Westdeutschland regnet es ja nun mal mehr, und das mochte ich gar nicht leiden. Ich kam aus dem schönen Norwegen, ich kam davor aus dem schönen Südafrika. Und es wuchs in mir der Gedanke, also hier will ich nicht länger bleiben, wegen des Wetters. Und mein Sohn war eh in Norwegen geblieben. Meine Tochter ging dann sehr bald nach 2, 3 Jahren nach Südafrika. Und dann habe ich mir gedacht, ich möchte etwas zwischen Südafrika, geografisch zwischen Südafrika und Norwegen.
0: Ich bin wieder ausgelost.
1: Es war reine Geografie, und dann habe ich mir das so betrachtet, was es dazwischen gibt. Und kam auf diese Weise, ist eine lange Geschichte, auf Malta. Und bin dann erstmal ein paar Jahre lang zu jeder Jahreszeit hierher gefahren.
0: Kann man die lange Geschichte in 3 Stichworten zusammenfassen vielleicht?
1: Ja, okay, ich habe mir dann Malta ausgesucht. Machen wir es so.
0: Mit dem Finger auf der Landkarte.
1: Ja, aber ich habe es also mir erst angeschaut. Das ist ganz wichtig. Ich bin nicht mit geschlossenen Augen hier angekommen und habe es mir angeschaut und dann dachte, ja, hier vor allen Dingen, also an dieser Bucht, hier lässt sich gut sein. So, dann war ich irgendwann, nach so und so vielen Jahren war ich dann hier. Und diese Dinge, die Sie vorhin erwähnten, kamen irgendwie auf mich zu. Ich wurde Mitglied des German Motor Circle, davon wollen Sie sicher später noch sprechen, das ist also das hiesige Kulturinstitut für dort. Man bat mich an der Uni Malta als Dozentin, als Part-Timer zu arbeiten für Deutsch. Und es kamen so einige Pöstchen dazu, die ich dann alle irgendwie angenommen habe, und es hat mir Spaß gemacht, muss ich sagen. Habe damit, nicht nur damit, sondern auch vorher schon über andere Wege sehr viele Leute kennengelernt. Ich kenne sehr viele Malteser, und es ist sehr hübsch, wenn man abends ausgeht, und es sind immer da Leute, die man kennt. Und während, wenn ich in Südafrika abends ausgehe, sind da eigentlich keine Leute, die ich kenne. Ja, dann beantwortet das Ihre Frage.
0: Im Wesentlichen, ja. Also was die schöne Bucht betrifft, so sitzen wir ja gerade in Slima. Aber was mir auffällt, ist dieser riesige Betonboom, der jetzt hier stattfindet. Und nebenbei wird ja auch gehämmert in der ganzen Sache. Und man kennt ja auch die Malteser, die nehmen das nicht ganz so eilig. Zieht sich das schon mal gerne in die Länge. Und ich glaube, darunter bleiben sie jetzt doch im Moment ein bisschen. Ne?
1: Also wir in diesem Haus, weil das ganze Haus erschüttert, die unteren Etagen haben alle schon Risse. Und wir leiden im Augenblick ganz furchtbar, weil uns das an 2 Seiten betrifft. Und das ist einfach nicht schön. Das stört die Ruhe, die wir vorher hatten.
0: Also ist die Bucht jetzt im Moment für Sie nicht ganz so schön. Wenn, wenn gleich wir gerade aus einem wunderschönen großen Fenster auf die Baluta Bay gucken können.
1: Ja, es ist ein Zimmerbreite.
0: Das ist ein toller Ausblick.
1: Und die Sonnenuntergänge spielen sich also da ab. Das ist eben das Schöne an dieser Wohnung. Ich habe lange gesucht. Das ist eine nach Westen ausgerichtete Wohnung an der Ostküste. Nicht? Weil also hier all diese Buchten sind. Und ich liege also an der Ostküste Maltas, aber ich habe die Sicht nach Westen.
2: Also mir persönlich gefällt Valletta besser als beschaulichste Hauptstadt Europas.
1: Das kann wohl so sein.
2: Und in der Hauptstadt sitzt ja auch der deutsch-maltesische Zirkel, für den Sie tätig sind.
1: Ja.
2: Auf welche Sachen sind Sie da besonders stolz, an das, was Sie erreicht haben? Von dem, was
1: Sie
2: erreicht
1: ich persönlich
2: haben.
1: Erreicht habe, also gegeben wurde, das ist nicht mein persönliches persönlicher Erfolg, gegeben wurde dieser wunderschöne Palazzo. Das ist ein 400 Jahre alter Palazzo, der mal für den Admiral der Flotte der Ritter gebaut wurde. Sie wissen, die Ritter kamen ja hier Anfang des 16. Jahrhunderts und dann irgendwann wurde auch dieser Palazzo gebaut. Den haben wir in Toto immer wieder wunderbar erhalten, renoviert, sodass er wirklich heute ein Prachtstück ist, finde ich.

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Tja, und das waren sie auch schon. 3 Interviews zum Preis von keinem. Schreibt mir, wie euch das Ganze gefallen hat. Schreibt an das Postfach 595 in 55529 Bad Kreuznach, Rheinland-Pfalz, Bundesrepublik Deutschland. Tschüss, bye bye, bis zum nächsten Mal, sagt euer Charlie Prince.

Hier ist zwar nicht Funky Nassau, aber hier ist Funky Time auf RTI mit Charlie Prince für jeden Montag. Und diese Gruppe hier hieß Black Britain. Drei farbige und zwei weiße Engländer sind das. Und weiter geht's mit Millie Scott, ein etwas romantischeres Liedchen. Der Musikexpress schreibt zu dieser Sängerin, endlich eine Sängerin, die sich nicht nur spaßeshalber so nennt. Und hier singt sie Every Little Bit.

0: Jesse sang da Houdini. Der Sänger wird euch weniger bekannt vorkommen als der Produzent, das war nämlich Roger Troutman, ein berühmter Gitarrist.
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0: Und das ist That's the Sonic. Bust that groove. Anschließend hören wir übrigens Cutmaster DC mit Brooklyn Rocks the Best, also ein bisschen Street Sounds hier auf RTI.

Es lebe der Kontrast. Was geht? Nach Trouble Funk mit Say What war das hier Nile Rodgers, The Land of the Good Groove aus dem Jahr 1983. Und jetzt kommt ein Titel aus dem Film The Last Dragon. Ich kannte mal einen Hund, der hieß Elfie. Hier heißt die Sängerin so. Sie singt Star.

0: Also das mit dem Hund vorhin war nicht abwertend gemeint. Immerhin hatte die Sängerin gleichen Namens, nämlich Elfie, eine wunderschöne Stimme. Und das hier war Jeffrey Osborne mit Don't Stop aus dem Jahr 1984. Fantastische Sounds von Jeffrey Osborne.
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0: Das ist wieder der lahme Plattenspieler. Sorry für die Künstlerpause. Das sind die Schoolboys mit Can We Do It Again? Und danach hören wir 8 Minuten lang die Gap Band mit Oops Upside Your Head. Untertitel I Don't Believe You Wanna Get Up and Dance.

Aus 1979 war das Ganze und hieß Oops Upside Your Head. Ich spielte die vollständige Version der Gap Band und sag schon mal Tschüss bis nach dem Werbe- und Schallplatten-Promoplatten-Spot. Tschüss, bis gleich.

Schön, dass ihr dabei geblieben seid. Die zweite Stunde wurde von der Gruppe Mantronics eingeläutet. Techno-Funk von Meistermixon. Sie spielten Who Is It? Und weiter geht's mit der Gruppe Mason. Eine dreiköpfige Newcomer-Gruppe aus Oklahoma. Und sie stellen uns ihr Crazy Life vor.

Die Dame habt ihr bestimmt erkannt, das war Diana Ross. Von ihrer neuen LP hörten wir Dirty Looks. Und das Ganze auf... Und das ist die Gruppe Midnight Star. Headline.

Ja, eine fantastische Platte. Shirley Murdoch war das von ihrem Debütalbum As We Lay. Aber jetzt fertig machen zum Abheben. Mit Grandmaster Flash. All wrapped up. Und danach folgt das Special.

heute geht es um die Gruppe The Neville Brothers, die bereits beim American Rhythm and Soul Festival auftraten. Mag sein, dass die Hintergrundmusik nicht ganz so klappt oder passt, aber was soll's. Die lange Laufbahn der Neville Brothers lässt sich bis in die 50er Jahre zurückverfolgen. Die musikalische Geschichte von Art, Aaron, Charles und Cyril ist gleichzeitig eine Familiengeschichte. Der Vokalist bzw. Keyboarder Art Neville war Gründungsmitglied der New Orleans-Truppe The Hawkettes und trat in den späten 60er Jahren der Funkband The Meters bei, der sich schließlich auch sein jüngster Bruder Cyril als Schlagzeuger anschloss. Aaron schlug sich als Solosänger durchs Leben, der Saxophonist Charles verdiente seinen Lebensunterhalt auf der Bühne und ging unter anderem mit B.B. King auf Tour. 1977 vereinten alle vier ihre musikalischen Kräfte und nannten sich fortan Neville Brothers. Alben wie Few on the Bayou und Neville Isation sind Dokumente für eine fruchtbare Verschmelzung von Rhythm and Blues, Soul, Reggae, Funk und traditioneller Mardi Gras Musik. Dies gilt auch für die neue Single Whatever It Takes, die wir gleich als erstes hören, und eine Vorabkopplung aus der LP Uptown war. Beim American Rhythm and Soul Festival waren New Orleans Favorite Sons live auf deutschem Boden zu sehen. Und wer sie gesehen hat, war bestimmt begeistert. Wir hören uns jetzt erstmal die erste Auskopplung ihrer LP an, nämlich Whatever It Takes.

und von der gleichen LP, die übrigens bei EMI erschienen ist, hören wir uns jetzt noch an I Never Needed No One und anschließend Check a Nana.

0: Check, keine Ahnung, aber das mit den Neville Brothers von ihrer LP Uptown, die ich übrigens ganz fantastisch finde. Wenn ihr Lieder fantastisch findet, schreibt es mir, vielleicht kann ich sie spielen. Das ist vor allen Dingen wichtig, weil jetzt das sogenannte Sommerloch bzw. die saure Gurkenzeit in der Musik kommt. Heißt auf Deutsch keine Neuerscheinung. Schreibt also bitte, bitte eure Plattenwünsche oder Vorschläge an folgende Anschrift.
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Also nochmal die Bitte, weil die saure Gurkenzeit kommt, könnt ihr ruhig nach Lust und Laune euch Platten wünschen, vielleicht sogar schicken, was weiß ich, die ich dann hier in der Funky Time Sendung spiele. Schreibt bitte speziell an mich, das heißt also RTI Funky Time Charlie Prince, Postfach in B4680 Gemmenich. Und die Platte, in die ich gerade reingequatscht habe, die war von der Gruppe Starpoint. Von ihrer LP Sensational hörten wir das Stück Another Night.

Und jetzt kommt als letzte Platte etwas von Rick James und seinem Album Freak Flag. Save it for me. Ich hoffe, ihr reserviert nächste Woche auch wieder den Montagabend für mich. Bis dahin sage ich Tschüss, bye bye. Alles Gute, Charlie Prince.